Jo, und wenn ich so auf den Kalender schaue, dann fällt mir doch auf, eigentlich haben wir Winter. Wenn ich jetzt rausgucke, müsste es eigentlich weiß sein, ist es aber nicht. Komisch, dafür nass, kalt, windig. Wie soll denn der Winter dieses Jahr werden? Etwa so, wie er bleibt? Komisch. Dann möchte ich nicht wissen, wie der Rest des Jahres wird. Vielleicht sind das auch so Zeichen. Zeichen der Zeit. Man weiß es nicht. Queensrÿche sagen das auf jeden Fall hier. Sign of the Time.

Über dieses Album gab es ja ganz viele Streitereien, das auf jeden Fall zum Ende geführt hat, dass der Gitarrist und Songschreiber Chris DeGarmo die Band Queensryche verlassen hat. Eigentlich schade, im Gespann zusammen mit Geoff Tate war das eigentlich ein kongeniales Duo und es hat sich einfach immer nur gelohnt. Warten wir mal ab, Geoff Tate ist auch nicht mehr bei Queensryche, wo die Wege hinführen, ob DeGarmo und Tate nochmal wieder was zusammen machen werden, man wird's sehen. Gary Moore ist so ein Musiker leider nicht mehr unter uns, ich höre ihn immer wieder zu gern und auch die älteren Stücke waren einfach wunderbar gemacht. So zum Beispiel das erste, was ich dann gespielt hatte, war ja noch von der Wild Frontier und das nächste von einem früheren Album war von der Victims of the Future und genauso heißt der Song jetzt auch. Und immer wieder denke ich, wie würde sich Gary Moore heutzutage anhören, wenn er noch da wäre, aber hier ist erstmal Victims of the Future.

So, der nächste Song eigentlich passend zur heutigen Tageszeit, wenn man Richtung Paris guckt. Wie habe ich das heute gehört, gerade in den Nachrichten? Welthauptstadt. Ja, für was man demonstriert, ist ganz klar. Und um das ein bisschen zu untermalen, habe ich auch

Ich kann das auf jeden Fall nur unterstreichen, was Gunn fordern, halt Freiheit und auch eben halt Toleranz, sonstiges ist eine ganz wichtige Sache, die ab und an auch gerne vergessen wird. Warum auch immer. Man muss ab und zu auch mal erzählen können und auch den Leuten, dass sie auch zuhören können, sagen, erzähl es mir, damit ich es dann auch verstehen kann. Ganz wichtige Sache, die ein bisschen nachlässt heutzutage, habe ich ab und zu zumindest den Eindruck. White Lion haben das damals schon gesagt, tell me, ja, und zu...

Oh, kommen wir zum Thema Helden. Verfilmt natürlich immer zu sehen, aber es gibt auch so Leute, ja, wie damals auch auf dem Face No More Album, King for a Day, Fool for a Lifetime, die dann einmal was Heldenhaftes machen und danach immer dran gemessen werden und damit nicht so richtig zurechtkommen. Saxon haben sich deren Leute mal angenommen mit dem Song Broken Heroes und gleich danach. Ein Song, ja, der geht mir seit Wochen durch den Kopf und den musste ich einfach mal spielen. Genesis und Abba.

Und vorhin hatte ich schon die erste Mutter dabei von Genesis, aber ich habe ja erzählt, es gibt noch einen Song, der Mama heißt. Ja, Magnum, die haben auch sich einmal mit dem Thema Mutter beschäftigt und haben dann ganz einfach einen Song gemacht, ebenfalls mit dem schönen Titel Mama, und der kommt jetzt.

Ich habe da noch gerade was erfahren. Ormeline, die macht nicht nur Schillers Beauty, wie es angesagt ist, sondern so ein bisschen von allem was dabei. Also nicht, dass ihr denkt so, oh, was für ein Umstieg. Nein, ein oder zwei Rocksongs hat sie dann auch dabei, hat sie mir gerade so verraten. Und wenn ich so auf meine Uhr gucke, ja, in einer Viertelstunde ist sie dann da. Also das war eine ganz geheime Information, was brandaktuell ist und sonstiges. Man könnte sogar sagen, passend zu dem nächsten Song Inside Information von Foreigner, das passt doch irgendwie. Und jetzt habe ich den Anfang versappelt. Ach, dann mache ich den Song doch einfach nochmal.

Und somit habt ihr auch dann eine wunderbare Insider-Information bekommen. Ja, Omeline ist, glaube ich, so langsam am Start, aber sie hat ja noch ein bisschen Zeit. Ich habe vorhin von den Scorpions Wild Child gespielt, aber dann fiel mir ein, ja, es gibt auch noch eine andere Band, Heart heißt sie. Die haben genauso einen Song und den habe ich damals in einer Live-Version gehört, den fand ich klasse und die Studio-Version ist auch wunderbar gelungen und hier ist es Wild

Ja, und an dieser Stelle ist es dann wieder soweit. Otto Walkes sagt ja immer, ein habe ich noch, ein habe ich noch. Und bei mir heißt es noch zwei Songs. Und dann ist es für diese Sendung mit, ja, heute Rock auf Hochdeutsch mal wieder vorbei. Gestern habe ich da eine Live-Version gespielt von dem Song. Und dann denke ich so, wenn ich eine Live-Version spiele, kann ich eine Sendung später ruhig nochmal die Studio-Version spielen. Von den Holländern Wiz & Temptation ist es bei mir im Moment so, kann ich im Moment gar nicht genug kriegen. Also versuche ich die im Moment zumindest mal mit einmal einzubauen. Und hier sind sie nochmal mit dem wunderbaren Song Stand My Ground.

Jetzt kommt der letzte Song und ich sage wieder vielen Dank fürs Zuhören, auch die Anwesenden im Stream und im Chat. Ich sage vielen Dank, dass ihr wieder dabei gewesen seid. Und jetzt, ich bin in ja, 2 Wochen wieder dabei mit dann wieder Rockerplatten und hoffe, ich bin nicht zu sehr in das Plattdeutsche zurückgefallen. 3-mal habe ich mich schon selber erwischt während der Sendung, aber versprochen ist versprochen. Und somit habe ich das dann dieses Mal auf Hochdeutsch moderiert. Habe ich dann noch den richtigen Schlusssong gefunden. Hier ist Alanis Morissette und Guardian. Und ich sage vielen Dank fürs Zuhören und bis zum nächsten Mal und tschüss.

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Ja, hallo und herzlich willkommen zu einer neuen Ausgabe der Radiothek hier auf Radio Regentrude. Ja, und in der heutigen Sendung, da wird es wirklich von der Musik her ziemlich bunt, kann ich schon mal sagen. Es wird also, was ich sonst ja habe, weniger Disco geben heute, Disco, Soul, Funk und so. Heute mal weniger, es gibt heute mal etwas andere Musik. Lasst euch überraschen, auf jeden Fall sollte für jeden auch das Richtige wieder dabei sein. Ich hoffe, ihr habt Spaß an der Sendung und viel Spaß beim Zuhören. Am Mikrofon begrüßt euch der Thorsten. Hallo!

Voulez-vous danser? Ace of Base war das, 1992, ja, und wie der Songtitel auch schon verrät, logischerweise bedeutet das auf gut Deutsch, willst du tanzen? Ja, und der Track wurde von Jonas Beckren, dem Gründungsmitglied von Ace of Base, geschrieben, und er hatte eigentlich immer das richtige Gefühl für eingängige Melodien und bedeutungsvolle Texte. Und daher kommt, das kommt auch in diesem Titel zum Ausdruck. Unser Eröffnungstitel heute war Kim Wilde aus dem Jahre 1983, Dancing in the Dark. Und das war bereits die zweite Single aus ihrem Studioalbum Catch as Catch Can. Und das war eigentlich dann ein Richtungswechsel, dieser Titel für die Sängerin, weil es ging mir in die tanzorientierte Richtung und anders als ihre früheren Werke. Es konnte auch nicht so an den Erfolg der vorherigen Singles anknüpfen und schaffte es gerade so mal eben in die britischen Top 75. Ja, und dabei blieb es dann auch. Also Kim Wilde hat ja nun auch vielerlei Musik gemacht, verschiedene Songs, mal schnell, mal langsam. Aber wie gesagt, dieses war Richtung Disco ein bisschen und ja, war leider nicht so der Erfolg. Ihr hört die Radiothek hier auf Radio Regentrude und wir gehen zurück in das Jahr 1977. Hier haben wir das Electric Light Orchestra. Das Ganze ist aus dem Film von, aus dem Film, wo ist er denn hier, der Film? Ja, jetzt habe ich den Film verloren. Nein, habe ich nicht. Das Ganze aus dem Single-Album Turn to Stone war das der einzige Hit, den die hatten. Und dann Turn to Stone war eigentlich der Eröffnungstrack von dem Doppelalbum Out of the Blue. Wir hören nochmal rein, Electric Light Orchestra, Turn to Stone.

Kiss, Shout It Out Loud, 1976 war das, ja. Ursprünglich auf ihrem 1976 Album Destroyer erschienenen Album, wurde als erste Single auch vom Album veröffentlicht und erwies sich sofort als erfolgreich. Nach Rock'n'Roll All Night war es die zweite Single der Band, die in die Top 40 kam. Auch die erste Single der Band, die Charts anführte, da sie am 22. Mai 1976 in Kanada schon Platz 1 erreichte. Der Titel, das ist ganz interessant, stammt von We Want to Shout It Out Loud, der britischen Beatgruppe The Hollies, die kennen wir ja aus den Oldies, das Wicked Lester vor Kiss für ihr einziges und veröffentlichtes Album aufgenommen haben. Und Shout It Out Loud gilt als einer der besten Songs der Band. 2014 platzierte eine bekannte Zeitschrift bzw. Datenbank, Musikdatenbank, den Song auf Platz 5 der 20 besten Kiss-Songs. Und 2019 platzierte wiederum eine Musikzeitschrift den Song auf Platz 11 der 40 besten Kiss-Songs. Und ja, in Kanada ebenfalls als 27. Single der Top-Singles gelistet. Wahnsinn, Kiss immer wieder hörenswert. Die nächste Interpretin ist auch keine Unbekannte. Wir reden von Tina Turner aus dem August 1975. Ja, und der Titel ist das zweite Solo-Studio-Album auch gleichzeitig gewesen. Obwohl es ein Solo-Album von Tina Turner ist, war die erste Single Baby Get It On ein Duett mit ihrem ehemaligen Mann Ike Turner. Und Acid Queen war dann ihr letztes Solo-Album vor der Trennung und ihrem Ausstieg aus der Ike und Tina Turner Revue. Und Acid Queen wurde im August 75 veröffentlicht und erreichte Platz 155 der Billboard 200. Ja, und dann hören wir doch mal rein. Hier ist Tina Turner, Acid Queen aus dem August 1975.

Altronade und Amber und Jocelyn Enriquez waren das mit If You Could Read My Mind aus dem Jahre 1998 und extra für den Film Studio 54 ist dieser Titel aufgenommen worden. Dazu hat sich Altronade, wie gesagt, mit den beiden Damen zusammengetan und dieses Lied aufgenommen. Es wurde ein internationaler Erfolg. Davor zu hören war eine Dame, die nicht ganz so bekannt ist, aber immerhin Loletta Holloway. Hit and Run war der Titel aus dem April 1977. Auch sie fing ihre Karriere ziemlich früh an, nämlich in den 60er Jahren, dann in einem Gospelchor und dann kamen dann auch die ersten Platten, die sie rausbrachte. Ihr hört die Radiothek hier auf Radio Regentrude. Ja, und zum nächsten Titel darf, braucht man einfach nicht viel sagen. Er ist deutsch-trinidadischer Sänger in den 90er Jahren. Eurodance-Hit ohne Ende gehabt. What is Love, sein größter Erfolg. Ja, und dann kamen noch so einige Sachen. I Miss You, Rock My Heart, Fly Away und so weiter und so weiter. Die Rede ist von Hathaway. Wir hören ihn hier aus dem Jahr 1994 mit Rock My Heart.

Yummy, yummy, yummy. 1968 war das die Gruppe Ohio Express und davor Caught in the Egg, My Arms Keep Missing You aus dem April 95. Ja, die Gruppe Caught in the Egg 92 gegründet und bis 1998 bestand sie und bis zu ihrer Auflösung verkaufte die Band immerhin weltweit mehr als 20 Millionen Tonträger. Ja, und beim nächsten Interpreten kann man nur sagen, ja, ein Wahnsinnsmensch und eine Stimme und das Ganze überhaupt, sein Auftreten und. Die Rede ist von Meatloaf. Wir hören ihn hier mit einer Aufnahme aus dem November 1981. Mein Gott. Dead Ringer for Love.

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Willkommen zur Sendung Blues Time. Wurzeln, Kern, Substanz und Zukunft zeitgenössischer populärer Musik. Mein Name ist Norbert Egger und ich freue mich, dass ihr dabei seid. Im Blues Time gibt es abwechselnd ausführliche Features, die Blues Charts und Vorstellungen von Blues-Produktionen.

Ihr hört die Bluestime 106, Teil 26 des Features zum Chicago Blues. In dieser Sendung erzähle ich von den Entwicklungen 1979 und spiele Chicago Blues aus jener Zeit.

Das war Luther Allison mit Someday Pretty Baby. Hier eine kurze Zusammenfassung der ersten Features zum Thema, welche übrigens in der Mediathek auf bluestime.eu/mediathek nachgehört werden können. In den bisherigen Teilen skizzierte ich die Entwicklung von Chicago zur Metropole. Ich behandelte die Geschichte des Blues ab den Anfängen als populäre Musik der Afroamerikaner. Die Geschichte begann 1912, als die ersten Blues veröffentlicht wurden, gegenüber dem Bluesboom der 1920er Jahre, den frühen Chicago Blues der 30er bis zur Entwicklung in den 1960ern. Ich berichtete von einigen der wichtigsten Musikerinnen jener Jahrzehnte, von Big Bill Brunsie über Memphis Minnie, Muddy Waters, Little Walter und Howlin' Wolf bis zur zweiten Generation der Chicago Blues Musikerinnen. Die gesamte Entwicklung des elektrischen Chicago Blues begann vor dem Hintergrund der großen Migration der schwarzen US-Amerikaner aus den rassistischen Südstaaten in die Industriestädte des Nordens. Dort wurde der Rassismus nicht so offen praktiziert und schwarze Menschen hofften auf die Chance auf ein besseres Leben. Allerdings war für die Afroamerikaner auch in den Industriestädten die Situation oft schwierig. Auch in Städten wie Chicago litt die schwarze Bevölkerung unter Rassismus, sozialen und kulturellen Nachteilen. Aber die erstarkende Bürgerrechtsbewegung und die Erkenntnis eines wachsenden Teils der weißen Bevölkerung über das verbrecherische Wesen des Rassismus führten nach und nach zu wichtigen Fortschritten der afroamerikanischen Emanzipationsbewegung. Zwischendurch noch einmal Luther Allison mit Luther's Blues.

Wir hörten Luther Allison mit Luther's Blues. 1979 war ein Jahr der Gegensätze. Hier ein paar ausgewählte Beispiele. Die Vertreibung des von den USA unterstützten faschistoiden Schah aus Persien machte Hoffnung auf Fortschritt im Iran. Leider wurde die Hoffnung auf eine demokratische Entwicklung infolge der Durchsetzung des Mullah-Regimes zunichte gemacht. Auch im Nahen Osten schien sich 1979 endlich eine Entspannung abzuzeichnen. Ägypten und Israel erkannten sich gegenseitig an und beendeten ihren seit über 30 Jahren bestehenden Kriegszustand. Es schien endlich eine Lösung im Nahostkonflikt möglich. Aber auch diese Hoffnungen zerschlugen sich leider infolge der Fortsetzung der Siedlungspolitik von Israel und dessen weiterer Politik. In Nicaragua beendete die Revolution die Diktatur von Somoza. In England wiederum begann die neue Premierministerin Margaret Thatcher mit der Zerstörung des britischen Sozialwesens, des Gesundheitswesens und mit massiven Privatisierungen. In der Folge verlor das sogenannte United Kingdom die Wettbewerbsfähigkeit seiner Industrie. Zur Musik. Im Chicago Blues ist das Jahr 1979 im Wesentlichen von der jüngeren dritten Generation von Bluesmusikerinnen geprägt. Als Beispiel habe ich euch heute zwei passende Alben mitgebracht. Das Album Bleeding the Blues von Junior Wells, von welchem wir später auch Songs hören, und das Album Luther's Blues von Luther Allison, von welchem die eingangs gespielten Titel sind. Von Luther's Album hören wir nun Now You Got It und KT.

Das war Luther Allison mit Now You Got It und Katie. Luther Allison hatte ich ja bereits vorgestellt. Er war ja bei Motown unter Vertrag, was die musikalischen Weiterentwicklungen unterstützte. Ebenso hatte Luther dadurch auf seinen Aufnahmen viele tolle Blues- und Soul-Musikerinnen von Motown dabei. Ich spiele euch noch zwei weitere Songs vom Album Luther's Blues. Driving Wheel und Let's Have a Little Talk.

Wir hörten Luther Allison mit Driving Wheel und Let's Have a Little Talk. Luther agiert auf dem Album als Multi-Instrumentalist. Er singt und spielt Bluesharp, Lead Guitar und Slide Guitar. Am Bass wird er unter anderem von Bob Babbitt begleitet, der zum Beispiel auch auf den Platten von Marvin Gaye, Stevie Wonder, den Temptations, Jimi Hendrix und Alice Cooper zu hören ist. Am Schlagzeug wird Luther unter anderem von Andrew Smith begleitet, einem Motown-Drummer, der von den Funk Brothers bekannt ist. Hier sind noch einmal zwei Songs vom Album Luther's Blues von Luther Allison: Into My Life und Part-Time Love.

Das war Luther Allison mit Into My Life und Part-Time Love. Kommen wir zum zweiten Album, welches ich euch heute vorstelle. Bleeding the Blues von Junior Wells. Steigen wir gleich ein mit dem Klassiker It Hurts Me Too, gefolgt von Cut Out the Lights.

Wir hörten Junior Wells mit It Hurts Me Too und Cut Out the Lights. Das Album erschien beim Isabel-Label. Begleitet wird Junior Wells mit Gesang und Bluesharp von der Band von Buddy Guy. Buddy Guy spielt Solo-Gitarre, sein Bruder Phil die zweite Gitarre, am E-Bass hören wir J.W. Williams und Schlagzeug spielt Roy Allison. Es ist noch Zeit für einen weiteren Titel vom Junior Wells-Album. Just for my baby.

Das war Junior Wells mit Just for My Baby. Leider ist die Sendezeit fast wieder vorbei. Zum Abschluss spiele ich euch dann noch mehr Blues. Aber vorher verabschiede ich mich von euch. Vielen Dank fürs Einschalten von Blues Time und hoffentlich bis zur nächsten Sendung. Und nicht vergessen, es gibt Blues Time jede Woche. Jeweils einmal im Monat das Feature und die Charts und in den Wochen dazwischen die Specials. Wer die Sendungen nachhören möchte, findet diese auf der Seite bluestime.eu/mediathek. Eine gute Zeit wünscht euch, euer Norbert Egger. Zum Abschluss jetzt Luther Allison mit Easy Baby.

Mackinlay Morganfield, besser bekannt natürlich als Muddy Waters, war einer der einflussreichsten US-amerikanischen Bluesmusiker. Das Rolling Stones Magazine setzt ihn auf Platz 17 der 100 größten Künstler aller Zeiten. Aus seinem riesigen Schaffen spiele ich euch den Song, der das eigentliche Motto meiner Sendung widerspiegelt, nämlich «The Blues had a baby and they called it Rock'n'Roll».

Die UK Bluesband, die Cinelli Brothers, war Bluesband of the Year 2004 in England und hat eben in USA ihre neue Scheibe produziert. Ihr hört daraus Last Throw the Dice.

Dem Texaner Albert Collins gaben seine Fans viele Spitznamen. So zum Beispiel Iceman oder Master of the Telecaster. Während der 40er, 50er Jahre hörte er Texas Blues, Delta Blues und Chicago Blues und hat daraus seinen eigenen Stil entwickelt. Ihr hört Blue Monday Hangover.

Der US-Schweizer Peter Kuhn ist leider wegen einer Aortenplatzung viel zu früh und tragisch verstorben. Er spielte mit viel Feeling einen Mix aus Blues, Boogie und Rock. Ihr hört den Track I'm Your Man von seiner Band Peter Kane's Sugarcane Train.

Creedence Clearwater Revival haben Susie Q berühmt gemacht. Aber der Rock'n'Roller Dale Hawkins hat ihn bereits 1957 geschrieben und aufgenommen. Ich schicke euch hier die Originalversion.

John Kellerman ist in Ontario aufgewachsen. Sein Vater führte den bekannten Club Pop the Gator. Zwischenzeitlich ist er einer der bekanntesten kanadischen Blueser geworden und hat eben ein neues Album herausgegeben. Ihr hört von ihm: We Are Bluesman.

Bleiben wir noch etwas in Kanada. Das Hurricane Girl Sue Foley hat bei den Blues Music Ceremonies im Mai in Memphis, Tennessee, vier folgende Traditional Blues Female Awards gewonnen. Also spielen wir doch etwas von ihr, und zwar Dallas Man.

Der Song Old Time Rock'n'Roll wurde oft als Bob Segers Lieblingssong bezeichnet. Er ist ein sentimentaler Rückblick auf die Musik der ursprünglichen Rock'n'Roll-Ära. Hier kommt er.

Doug Duffy und Bad kommen aus Louisiana. Sie spielen griffigen Root-Sound in der typischen Swamp-Stimmung. Ihr hört aus dem aktuellen Album den Track Whirlpool.

Der Belfaster Gitarrero Martin Dom ist in den harten Straßen von Belfast aufgewachsen. Gerne wird er zum Beispiel mit Rory Gallagher verglichen oder einige denken auch an Van Morrison. Dom hat mehrere Preise für seine akustischen Songs gewonnen und ist auch in die UK Blues Hall of Fame aufgenommen worden. Aber auch mit der E-Gitarre ist er sehr geschätzt, seit er und seine Band 2023 an Bord von Joe Bonamassas KTBA mit Therian Cruise waren. Ihr hört Blues on the Bay.

1988 hat Jimmy Page von Led Zeppelin ein Soloalbum released. Dies zusammen mit Gastsängern wie zum Beispiel Robert Plant oder John Miles. Die nächste Nummer hat er mit Chris Farlow geschrieben, der sie auch gleich singt. Blues Anthem.

Professor Longhair hat als Sänger, Komponist und Pianist den Rhythm Blues in New Orleans viel Impulse gegeben. Er prägte Rock'n'Roll, Soul, Funk und Ska. Und er inspirierte Musiker wie Dr. John oder die Neville Brothers. Er singt hier It's My Fault, Darling.

Der Blues hat schon immer eine Rolle in der Musik von Government Mule und Warren Haynes gespielt. Dies auch, wenn ihre Wurzeln in einem bluesigen Hardrock-Sound liegen. Mit dem im November 21 veröffentlichten Heavy Load Blues spielt die Cold Band ihr erstes reines Bluesalbum ein. Die Gruppe spielte den erdigen Blues im Studio ein, nur wenige Overdubs wurden später hinzugefügt. Ihr hört den Song Blues Before Sunrise.

Zum Schluss spiele ich euch noch einen Song von meiner Band Purple Lights, und zwar Half a Man. Ich danke euch, dass ihr bei Blues & Roll bei Urs mit dabei wart. Bis bald wieder auf Radio Regentrude. Bye bye und ciao zusammen.

Nachtschall mit den Vampires und damit ganz, ganz herzlich willkommen hier auf Radio Regentrude zur heutigen Ausgabe von Moonlight. Ich habe für euch ein bisschen Darkwave, ein bisschen Gothic Rock, Dark Rock und Symphonic Metal. Die meisten Scheiben sind aus dem letzten Jahr, also 2025. Ich habe auch ein kleines bisschen was aus 2024 und sogar aus dem aktuellen Jahr, also 2026 ist was für euch schon dabei. Ja, ich freue mich auf die nächsten 2 Stunden. Ich hoffe, ihr auch. Und wir legen direkt mal los mit Eternal Idol und Crystal.

Ja, ich hätte das Mikrofon auch anmachen sollen, dann hättet ihr auch gehört, was ich gesagt habe. Ja, Eternal Idol aus dem schönen Vicenza in Italien, gegründet 2016 von Fabio Leoni. Das ist der Sänger von Rhapsody of Fire. Und die anderen Bandmitglieder, die kommen von Hollow Haze. Und als nächstes gibt es hier ein bisschen Lokalkolorit. Nämlich Chris Harms, der Leadsänger von Lord of the Lost, aber hier mal solo, da gab es nämlich im letzten Jahr ein schickes Album von ihm. Und hier ist er auch schon mit den Vacancies of Faith.

Ja, mit Lord of the Lost habe ich ihn natürlich nachher auch noch für euch. Jetzt gibt's aber erstmal eine schicke Live-Aufnahme und zwar von Doro, Children of the Dawn. Die Kinder der Dämmerung.

aus ihrem aktuellen Album Warriors of the Sea war das Doro. Ja, Lord of the Lost, vorhin habe ich sie ja noch erwähnt und hier sind sie auch schon mit dem Album, ja, Album Opus Noir Volume 2, auch 2025 erschienen. Und wir hören sie gleich mit Waveyard, übrigens featuring Carrier, und das ist ein finnischer Sänger, Songwriter, und nicht nur das, er hat 2023 in Liverpool, Finnland für den beim ESC vertreten und den zweiten Platz gemacht. Eigentlich war er mal Eishockeyspieler, ja, und mit den Drums hat er musikalisch angefangen. Hier hören wir ihn aber am Gesang, unter anderem Lord of the Lost mit dem Titel Waveyard.

Lord of the Lost. Ja, und als nächstes gibt's Eden Bridge. Die gibt's ja schon richtig lange, seit 1998, kommen aus Österreich, machen Symphonic Metal vom Allerfeinsten. Ja, und die Scheibe, die heißt Set the Dark on Fire, also die Dunkelheit anzünden. Übrigens, das ist eine der Platten, die in diesem Jahr, und das Jahr hat ja gerade erst angefangen, erschienen sind. Ja, Eden Bridge. Our Place Among the Stars.

Eine weitere großartige Band im Bereich Symphonic Metal, und da wechseln wir einfach mal das Land. Es geht nach Finnland, das sind nämlich Nightwish. Mastermind der Truppe ist der Tuomas Holopainen, der Keyboarder der Band, und der ist ja nicht nur bei Nightwish zu finden, sondern der hat auch noch viele, viele andere Projekte, mit denen er immer mal wieder zusammenarbeitet. Er ist übrigens mit Johanna Kurkela liiert. Die kennt man als bekannte Pop-Sängerin. Und unter anderem die Band Auri, die er betreut. Ja, und verschiedenes anderes. Und er ist auch sehr, sehr musikalisch. Schon früh, nämlich seit seinem 8. Lebensjahr, spielt er Klavier. Seit seinem 9. Klarinette. Ja, und dann hat er auch noch Tenorsaxophon und verschiedene

andere Instrumente gelernt. Und als er dann mal als Austauschschüler in den USA war, in Kansas City, da wurde er zu einem Konzert von Metallica bzw. Guns N' Roses mitgenommen. Ja, und das hat ihn entscheidend geprägt. Wir hören ihn mit Nightwish und The Day Off aus dem Album Yester Wind.

Aber ist ja nicht so, als würde es nicht auch hierzulande richtig tolle Musiker im Bereich Metal geben. Udo Dirkschneider gehört mit Sicherheit dazu, allein schon wegen seiner wirklich markanten, rauchigen Stimme. Und von ihm habe ich jetzt auch gleich etwas für euch. Er ist ja sehr bekannt als Gründungsmitglied und ehemaliger Frontman von Accept, aber er hat auch die Band Udo gegründet und. Seine Stimme, wie gesagt, die ist wirklich sehr, sehr markant und man hört ihn gleich raus. Ich habe aus Dirk Schneider and the Old Gang für euch It Takes Two to Tango, was so viel bedeutet, wie es gehören immer zwei dazu. Babylon heißt die Scheibe und die ist aus 2025.

warum man denn ausgerechnet 6 Personen zum Rocken braucht, die Erklärung ist er uns leider schuldig geblieben. Aber ein schicker Titel, It Takes Two to Tango mit Udo Dirkschneider und The Old Gang. Illusoria, es geht nach Mainz, wir bleiben in Deutschland. Rausgesucht für euch Spectralia und das Ganze aus einem Album, auf dem verschiedene Stimmen, weibliche Stimmen des Rock und Metal zu finden sind, nämlich Best of Female Voices.

wir begeben uns in ein Land, in dem es leckeres Baguette unter anderem und genauso leckeren Käse gibt, außerdem schöne Landschaften, idyllische Straßencafés und vieles mehr. Es geht nach Frankreich, da kommen Fairyland her, die auch schon einige Zeit am Start sind. Power Metal vom Feinsten, 1998 gegründet, damals nannten sie sich allerdings noch Phantasia. Der Gitarrist Philipp Giordana und der Bassist bzw. Schlagzeuger Wildrik Liévin haben die Band gegründet. 2003 haben sie sich in Fairyland umbenannt. Ja, und wurden zu einer der führenden Bands in diesem Bereich. Wir hören Fairyland jetzt mit To Stars and Beyond aus ihrem aktuellen Album The Story Remains.

eine weitere Scheibe, die in diesem bereits noch jungen Jahr erschienen ist. Das ist Break the Silence von Beyond the Black. Die machen ja auch immer richtig schicken Symphonic Metal vom Allerfeinsten, 2014 gegründet. Die Mitglieder stammen unter anderem aus Bayreuth, Bamberg, St. Wendel und Kronach. Ja, und Beyond the Black hören wir hier ja häufiger mal, beziehungsweise hört ihr häufiger mal, wenn ihr Radio Regentrude hört, denn die werden ja immer wieder gerne gespielt hier bei uns, vollkommen zu Recht, wie ich finde. Und das aktuelle Album ist auch wieder sehr gelungen. Aber ich kann euch ja hier viel erzählen. Lauscht einfach mal, hier sind sie mit The Art of Being Alone, also die Kunst des Alleinseins. Und da ist eine Band dabei, ja, die hatten wir hier auch schon heute in verschiedener Prägung, nämlich einmal als Band und auch den Leadsänger Chris Harms natürlich schon. Hier sind Lord of the Lost dabei.

da sind wir auch schon in der zweiten Stunde angekommen. So schnell kann's gehen. Moonlight hier auf Radio Regentrude und Mono India, die kommen natürlich auch aus Hamburg. 2025 erschien ein, wie ich finde, sehr gelungenes Album, aber von denen gibt's auch keine nicht gelungenen. Darkness hieß die Scheibe und wir begeben uns auf die dunkle Seite der Sonne. Dark Side of the Sun.

Ja, wir fragen uns hier natürlich, wo bitte schön die dunkle Seite der Sonne sein soll. Hinter der Sonne vielleicht, da ist dann alles dunkel oder so. Nein, natürlich nicht, aber Schickertiedel ist alle mal. Wir begeben uns mal wieder nach Italien, in den Norden Italiens dieses Mal. Da kommen ja auch richtig viele tolle Metal-Bands her. Symphonic Power Metal in diesem Falle. 2018 gegründet, also auch nicht mehr die jüngsten sozusagen. Chiara Tricarico, die finden wir übrigens auch am Gesang gleich bei dieser Band. Ja, und Giulio Capone, der hat auch mitgewirkt bei der Gründung. Hollow Haze, nein, nicht Hollow Haze, sondern Moonlight Haze natürlich. Von denen gibt es jetzt Tame The Storm, also halte den Sturm an, beruhige den Sturm, ja, viel Spaß bei dem Versuch dazu.

Ja, tolle Stimme finde ich. Nicht zu viel versprochen hier von Chiara Ticarico hier am Gesang bei Hollow Haze. Ja, so viel dazu. Warum sage ich immer Hollow Haze? Moonlight Haze natürlich, immer noch. Beim nächsten Mal weiß ich es hoffentlich. Ja. Ich habe von der einen oder anderen Band noch einen weiteren Titel mit dabei, aber zuerst einmal gibt es jetzt Paradise Lost für euch, Lay Your Wrath Upon the World.

Ja, schicker Titel eher, der Briten Paradise Lost. Weiter geht's jetzt mit Bands, die ihr bereits in der ersten Stunde dieser Sendung schon gehört habt, zumindest überwiegend. Unter anderem habe ich jetzt für euch nochmal was von Nightwish aufgelegt. Da geht es um einen Mechanismus, und zwar den Anti-Cutera-Mechanism. Der kommt jetzt.

Ja, der ein oder andere wird sich in den vergangenen 5 Minuten 55 vermutlich gefragt haben, was denn bitteschön ein antiquitärer Mechanismus sein soll. Tja, das ist eigentlich schnell erklärt, denn im Jahr 1900 hat man vor der griechischen Insel Antikythera in einem Schiffswrack nicht nur Münzen gefunden, sondern eben auch ein merkwürdiges Gerät, das allerdings nur unvollständig erhalten ist und inzwischen im Nationalmuseum in Athen ausgestellt wird. Und das bestand aus Ziffern, Blättern und Zahnrädern. Ja, und man vermutet, dass damit verschiedene astronomische Konstellationen abgebildet und dargestellt werden konnten. Ja, so viel dazu. Wir wenden uns wieder der Musik zu und da hätte ich für euch jetzt etwas Kosmisches. Das passt doch. Die kosmische Umarmung, Cosmic Embrace, und das Ganze von Edenbridge.

Ja, bombastisch, wie immer. Dieser Titel hier von Edenbridge. Ja, und bevor wir mit einer weiteren Symphonic Metal Band hier fortsetzen, die ihr auch in der ersten Stunde gehört habt, unser kleiner Hinweis auf unsere Sendeformate auf unserer Homepage radioregentrude.de. Der Reiter Sendeformate, da findet ihr zu allen Shows eine kleine Inhaltsangabe und könnt schon mal gucken, was euch gefallen würde. Der Sendeplan verrät euch dann natürlich, wann die Sendung kommt. Visions of Atlantis, die kommen jetzt und von denen gibt es The Land of the Free.

0: Ja, noch mal ein kleiner Richtungswechsel, noch mal was von Lord of the Lost für euch, und zwar My Sanctuary. Auch das natürlich aus Opus Noir Volume 1. Ach nee, vorhin hatten wir ja Two, naja, egal. Auch ein schönes Album jedenfalls.
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Ja, und jetzt gibt's noch mal ein kleines bisschen Bildungsradio, wo natürlich Lord of the Lost vorhanden sind. Da kann Chris Harms nicht weit sein. Von dem gibt es Parallax und das verwendet man unter anderem in der Astronomie zur Entfernungsmessung. Gibt allerdings auch in der Fotografie einen sogenannten Parallaxenfehler, wenn zum Beispiel bei zweiäugigen Kameras Objektiv und Sucher nicht exakt dasselbe technische in Sachen Optik verwenden, dann sieht man nämlich ein anderes Bild, als man hinterher tatsächlich geknipst hat. Kann ärgerlich werden, sowas. Ja, und im Webdesign gibt es das auch, den Parallax-Effekt. Das sorgt dafür, wenn zum Beispiel Vordergrundobjekte und Hintergrund unterschiedlich schnell scrollen, für eine entsprechende Tiefe und Bewegungseffekte. Naja, wer es mag, oder? Chris Harms für euch mit Parallax.

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1: Auf dem im letzten Jahr erschienenen Album Darkness von Mono Inc, da sind deutsche wie englische Titel drauf. Ja, und vorhin hatten wir ja was Englisches, jetzt gibt's mal noch einen deutschen Nachschlag sozusagen unter deiner Haut.

Ja, vom Dark Rock, Gothic Rock, jetzt mal wieder zum Symphonic Metal, Symphonic Power Metal, um genau zu sein. 2017 gegründet, die Band Memories of Old, und die kommen aus Großbritannien. Never Stop Believing.

Vorhin waren wir ja schon in Finnland und verschiedenen anderen Ländern im Norden. Es geht nach Schweden. Velvet Moon kommen daher und die entführen uns mal in einen Garten. Ja, den kann man ganz gut brauchen, oder? Wenn draußen kalt ist, so ein Sommergarten oder so, wäre jetzt, glaube ich, gar nicht schlecht.

Fall sind wir auch schon am Ende der Sendung angekommen, so schnell kann es hier wieder zwei Stunden vorüber. Ich hoffe, es hat euch gefallen hier bei Moonlight auf Radio Regenbogen und einfach dranbleiben. Die nächste Sendung kommt direkt im Anschluss, einen Titel habe ich auch noch für euch und der kommt von Naked Eyes und die machen hier mal das Licht aus, wenn the lights go out. Und damit sage ich herzlich Dankeschön fürs Lauschen und noch viel Freude hier mit unserem Programm.

Hallo und herzlich willkommen zu einer neuen Ausgabe der Radiothek. Heute eine Spezialausgabe Back to the 70s oder besser gesagt zurück in die Vergangenheit. Wir reisen heute in dieser Sendung 50 Jahre zurück und dafür habe ich natürlich entsprechend die Musik auch vorbereitet. Das heißt nur 70er Musiktitel von alten Bekannten, die wir im Grunde genommen alle noch kennen und alle im Ohr haben. Na denn, einfach mal anschnallen, fertig machen zur Reise und gleich geht's los. Und am Mikrofon begrüßt euch wie immer der Thorsten. Hallo!

Na, habt ihr sie erkannt? Klar doch, Madame oder Miss Susie Quatro, Kernsekern aus dem Jahre 1973. Und Susie Quatro, ja, man hat sie noch vor sich in Lederkleidung und mit Gitarre. Und sie hat wirklich gute Musik gemacht. Und sie sagte von sich selber einmal: Ich war eine Motorradbraut, hatte eine Lederjacke an und Jeans. Es war reiner Rock'n'Roll, sagte sie mal. Doch was hat es mit diesem Titel eigentlich auf sich, Can the Can? Und dazu hat der Komponist Nicky Chinn einfach mal gesagt über den Titel des In also über den Inhalt des Titels: Es beschreibt etwas Unmögliches. Du kannst eine Dose, eine Can, nicht in eine andere Dose stecken, die genauso groß ist. Und wir sagten uns einfach, das steht für einen Mann, der nicht bereit ist, sich anzupassen. Can the Can klang einfach gut und wir machten uns auch keine großen Gedanken darüber, ob die Leute es verstehen würden. Okay, auf jeden Fall ist mit diesem Lied natürlich ein großer internationaler Hit entstanden, Susie Quattro, Can the Can. Auch der nächste Interpret ist ein Star aus dem Jahre 1974. Gleich mehr dazu, hier ist Mr. Gary Glitter und Angel Face.

Ach, fast hätte ich es doch vergessen. Ja, nochmal der kleine Nachtrag zu Susi Quattro, eben gehört, Can the Can vor Gary Glitter. Ja, die gute Susi Quattro wird nämlich heute 75 Jahre alt. Und ja, ich habe sie gerade vorhin im Fernsehen nochmal gesehen und sie sieht wirklich noch top aus. Sie gibt weiterhin Konzerte und sie ist ja, feiert das Ganze mit ihrem Mann zusammen in Hamburg. Ja, eben gehört, wie gesagt, Gary Glitter. Und Gary Glitter war auch so ein Fall aus dem Jahr 1974. Seine erste Single war Rock'n'Roll Part 1 and 2. Das war Nummer 2 Hit in England. Und dann stellt er fest, dass er dann wohl doch eine Band braucht, damit er mehr rüberkommt. Okay, dann entstand nämlich auch die Glitterband und im März 1974 wurde dann Angel Face veröffentlicht und erreichte auf Anhieb Platz 4 in Großbritannien. Weitere Hitsingles folgten Just for You, Let's Get Together Again und ja, dann wurde es auch wieder ein bisschen ruhiger um ihn, aber auch er hat eine gute und großartige Zeit gehabt. Ja, die nächste Gruppe, Tyrosaurus Rex oder auf kurz, ach komm, kurz gesagt, T-Rex heißt die Gruppe. Na klar, die kennen wir alle mit Mark Bolan. Und ja, Mark Bolan, der Songwriter und Bandleader war, auch wieder typisch gekleidet in dieser Zeit im silbernen Anzug mit der Gitarre in der Hand. Und dieser Hit, den wir gleich hören werden, war in England eine Nummer 2. Und ja, kam wie gesagt raus im September 1972. Hier ist T-Rex, Children of the Revolution.

T-Rex, Children of the Revolution. Ihr hört die Special Edition der Radiothek hier auf Radio Regentrude und heute reisen wir zurück in die 70er Jahre. Ja, die 70er Jahre waren gesellschaftlich wie auch musikalisch ein Jahrzehnt voller bunter Gegensätze und manchmal auch einer gewissen Orientierungslosigkeit. Vor allem auch in der westlichen Geschichtswissenschaft gelten die 70er Jahre heute als eine Zeit von Krisen, Umbrüchen und Veränderungen. Zu diesem Eindruck tragen aber nicht zuletzt auch die Ölkrisen dazu bei, nämlich 1973, 1974 und 1979, sowie auch das Ende des langen Nachkriegsbooms der westlichen Wirtschaften und die auch anhaltende Stagflation in einigen Ländern.

Alice Cooper aus dem Jahr 1972 mit dem Titel Elected, was so viel heißt wie ausgewählt. Und diese Single Elected war die Single aus dem sechsten Album, was er rausgebracht hat. Million Dollar Babies hieß das Album. Und es erreichte während der US-Wahl damals dieser Titel Platz 26 während der Wahlwochen in den Charts in den USA, Platz 4 in Großbritannien, Platz 3 in Österreich. Und dieser Song wurde 1972 zur US-Präsidentschaftswahl viel gespielt. Alice Cooper selber nannte das Lied eine totale politische Satire.

0: See My Baby Jive, die Gruppe Wizard war das aus dem Jahre 1973. Wizard war in den 70er Jahren die Band von Roy Wood. Der hatte da vorher das Electric Light Orchestra verlassen. Der Musikstil insgesamt zwischen Big Band und Rock'n'Roll so ein bisschen. Aber auf jeden Fall wird diese Gruppe Wizard vom Erscheinungsbild her richtig dem Glamrock auch zugerechnet. Die Gruppe existierte von 1972 bis 76 und hatte 1973 Nummer 1 Hits wie See My Baby Jive, Angel Fingers und dann in den britischen Charts sowie eine Reihe weiterer Top 10 Hits. Ja, wir wollen noch mal schauen, was denn so in den 70ern bisschen was da los war auf der Welt, und da gab es zum Beispiel leider 1972 die Geiselnahme von München bei den Olympischen Sommerspielen. Dann Richard Nixon 1972 wird bei den Präsidentenwahlen in den USA mit dem zweitbesten Ergebnis der Geschichte bestätigt. Es gab die Watergate-Affäre 1974, der Rücktritt von Richard Nixon. In Deutschland die Guillaume-Affäre, Willy Brandt ist damals als Bundeskanzler zurückgetreten, und 1974 ebenfalls und auch bestimmt viel noch in Erinnerung die Fußballweltmeisterschaft in Deutschland. Ja, und das nächste, was ich euch anbieten kann, ist nämlich Folgendes. Ihr habt sicherlich in den 70er Jahren gab es ja nicht so hier diese Videokanäle, wo die Musikvideos und so abgespielt wurden. Es gab damals eine Sendung, die eigentlich unvergesslich ist. Hört doch mal eben kurz zu, ob ihr diese Worte noch kennt.
1: Hallo Freunde, jetzt wird's richtig laut.
2: Einen wunderschönen guten Abend, meine Damen und Herren. Hallo, Freunde!

0: Licht aus! 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
1: Na, wiedererkannt, klar doch, ne? Ilja Richter, der von 1971 bis 1982 alle vier Wochen samstags im ZDF die Disco präsentierte. Künstler saßen mitten im Publikum mit ihren Koteletten, Schlaghosen, Glitzeranzügen und so weiter. Aber es war eigentlich eine super Erfolgssendung. Auch Ilja Richter selber ist heute ja auch noch erfolgreich. Er spielt Theater, er ist Synchronsprecher und wie gesagt, er macht noch sehr viel. Ja, wie gesagt, aus dieser Disco-Zeit gehen wir gleich weiter. Hier sind Hank the Knife und die Jets und Guitar King.

Und da gibt's einen riesigen Knall zum Schluss. Hellraiser, The Sweet One, das aus dem Jahre 73, genau gesagt aus dem Mai. Ja, die Originalbesetzung: Brian Connolly, Mick Tucker, Steve Price und Andy Scott. Ballroom Blitz, Teenage Rampage, Blockbuster oder Fox on the Run, das sind die erfolgreichsten Titel dieser Glamrock-Gruppe aus den 70ern gewesen. Und sie landeten 1975 ihren achten Titel an der Spitze der deutschen Charts, was bis dahin allerdings nur den Beatles gelungen war. Ja, und bis heute sind die Sweet auch noch unter der Leitung von Andy Scott, dem letzten lebenden Mitglied der erfolgreichen Besetzung der 70er Jahre, auf Tour. Ihr hört immer noch die Radiothek, heute die Special Edition 70er Jahre. Und bei der nächsten Gruppe kann ich nur sagen, es geht nochmal etwas rockig zu und auch das Tempo, ja, ist ganz annehmbar. I Can Do It, The Rubettes haben wir jetzt.

I Can Do It, die Robettes waren das, Februar 1975, genau, ja. Und der größte Erfolg war natürlich die Single Sugar Baby Love, die bereits 1974 erschien. Sugar Baby Love war aber auch der einzige Nummer 1-Hit in Deutschland und Großbritannien und konnte sich als einziger Titel der Gruppe in den USA platzieren. Ja, und was war denn noch los weiter in den 70ern? Da hatten wir zum Beispiel im Jahre 1979, dass der Außenwert der deutschen Mark erheblich gestiegen ist. Musste man für einen US-Dollar 1970 noch mehr als 3,50 Mark berappen, sank der Preis zum Ende des Jahrzehnts unter 2 D-Mark. Okay, die D-Mark ist Geschichte, aber wie gesagt, in den 70ern war es ja noch so. Ende der 70er war dann die Entstehung der Partei Die Grünen, Umweltschutzbewegungen und Atomausstieggruppen bildeten sich da dann vermehrt auch. Für die Unruhe und Spannung in der katholischen Kirche im Jahrzehnt nach dem Vatikanium stehen Erzbischof Lefebvre und die Kontroverse, die Hans Küng mit seiner Schrift Unfehlbar eine Anfrage lostrat, und die Hochphase der westeuropäischen Sozialdemokratie war halt erreicht. Ja, wir werden etwas ruhiger. Hier haben wir die Gruppe Radio jetzt mit Jack and Jill.

Jack and Jill von der Gruppe Radio aus dem Jahr 1978. Interessant dabei ist, diese Gruppe wurde 1977 gegründet und man höre und staune von Ray Parker Jr. Zusammen mit Vincent Bonham, Jerry Knight und Arnold Carmichael. Ja, und dieses Lied erreichte immerhin Platz 1 in den US-Charts und Platz 11 bei den UK-Single-Charts. Und es gab auch noch Gold dafür.

What's your name? 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Die Andrea True Connection. Ich muss meinen Knut eben aus der Zunge nehmen, so. Wieder da. Und das Ganze aus dem Dezember 1977. 1976 haben sie einen ganz großen Hit gehabt und damit auch den Höhepunkt der Disco-Ära gehabt, nämlich die Single More, More, More. Und das war wirklich ein internationaler Charterfolg. Und dann entstanden noch mehr Titel und in den USA und Kanada gab es Gold und die Nachfolgesingles konnten dann allerdings nicht mehr so an den Erfolg mit More, More, More anknüpfen, aber platzierten sich dennoch in den Charts, wenn auch nicht mehr auf den Spitzenpositionen.

Hi Fly, und das war John Miles aus dem Jahre 1975. Ja, und wenn man den Namen John Miles hört, denkt man natürlich an seinen Welthit Music. Genau, und der war dann 1976. Allerdings John Miles kein Unbekannter, man hörte ihn dann nur, und zwar, er war in den 70er und 80er Jahren einer der Sänger des Alan Parsons Project, die wir auch alle noch kennen. Und wie gesagt, er hat nebenbei auch dann Musik gemacht für andere Studioproduktionen, und dann hat er letztendlich dann den Produzenten Alan Parsons auch verpflichtet. Und wie gesagt, er war sehr tätig und hat viel Musik gemacht. Nicht nur für sich selbst, sondern auch für andere.

Ja, und das war's dann schon wieder. Das war die Zeitreise 50 Jahre zurück in die 70er Jahre. Wir treten den Heimweg wieder an. Bitte alles anschnallen und bei Landung dann ganz in Ruhe aussteigen. Ich hoffe, es war für jeden was dabei und ihr konntet die Zeitreise genießen. Und wenn euch das Ganze Spaß gemacht hat, dann hört gerne wieder rein in den nächsten Radiothek. Und bis dahin wünscht euch alles Gute und bleibt so, wie ihr seid, der Thorsten. Ciao!

0: Ja, moin und hallo zusammen. Wir begrüßen euch ganz herzlich zu einer neuen Ausgabe unserer Sendung. Wünschen euch wie immer viel Spaß in der nächsten Stunde.
1: Ja, schön, dass ihr wieder eingeschaltet habt. Und wie immer haben wir ein paar schöne Songs für euch rausgesucht und hoffen, dass ihr viel Spaß habt.
0: Ja, und los geht's heute mit Tasman Archer und Somebody's Daughter.